0: 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Stüdyo konuğumuz Hamburg Eyalet Başkanı, SDO'nun Eyalet Başkanı Deniz Tering bizlerle birlikte. Biliyorsunuz önümüzdeki günlerde Hamburg'da büyük bir oylamanın sonlandırılacak. Onunla ilgili sorularımız olacak. Şayet sizlerin de soruları olursa bu sabah bizlere canlı yayına mesaj yoluyla 0177 977 27 72 üstünden mesajlarınızı da bekliyoruz. Güzel bir sabah olsun, her şey gönlünüzce olsun. 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
1: Einen wunderschönen guten Morgen aus der täglichen deutsch-türkischen Morning Show Merhaba Hamburg mit meiner Wenigkeit Kerim und mit dem lieben Kasus zusammen. Wir sind wie jeden Morgen für euch knapp eine Stunde live, haben wieder viel Musik für euch vorbereitet und mit euren WhatsApp-Nachrichten, die wir hoffentlich wie immer unter der 0177 977 2772 erhalten werden, wird das doch eine wunderbare Sendung. Heute haben wir einen sehr wichtigen Studiogast mit uns, und zwar Deniz Tering, den CDU-Hamburg-Vorsitzenden. Zu ihm kommen wir auch nach der ersten Musikpause direkt und werden natürlich über die Olympia-Bewerbung von Hamburg sprechen, denn da gibt es natürlich viele Fragen eurerseits, aber auch die Thematik der Parkkostenerhöhung, die in den letzten Tagen nochmal die Runde gemacht hat, dass es in Hamburg nochmal eine Parkkostenerhöhung geben wird. Aber all das in den nächsten Minuten. Erstmal die erste Musikpause von Aydın Kurtoğlu mit Hayırlı Günler, und danach kommen wir wieder für euch zurück.

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1: Ja, live geht's jetzt weiter bei Tide Radio. Und wie auch am Anfang erwähnt, ist Deniz Tering, der CDU Hamburg Fraktionsvorsitzende, bei uns in der Sendung und beantwortet unsere Fragen. Ich muss nebenbei hier noch vorbereiten, dass ich das Ganze auch auf Türkisch übersetze. Und zwar mit der neuesten Technik, weil früher musste ich das ja immer alles selbst übersetzen. Aber jetzt haben wir ja die ganzen Apps dafür und dann kann ich es auch gleich vorlesen, was du auf Deutsch sagst, für unsere türkischen Zuhörer. Aber dann kommen wir mal direkt zur ersten Frage. Die Briefumwahl unter liegen auf den Hamburgerinnen und Hamburger aktuell auf dem Küchentisch. Und meine Frage an dich, ich duze dich, wenn das in Ordnung ist direkt. Wir sind ja schon oft hier. Du kannst auch dich einmal kurz Hallo sagen unseren Zuhörern, bevor ich dir direkt die Frage stelle.
2: Ja, guten Morgen zusammen. Ich freue mich, heute hier zu sein und ein bisschen mit euch über Olympia zu sprechen.
1: Ja, Hand aufs Herz. Warum sollte jemand, der morgens im Berufsverkehr feststeckt oder sich Sorgen um die hohen Mieten macht, sein Kreuz bei Ja zu Olympia machen? Was bringt das dem normalen Hamburger?
2: Ja, Olympia ist die größte Sportveranstaltung der Welt. Die ganze Welt guckt auf Hamburg und das ist für uns als Hamburgerinnen und Hamburger ganz unmittelbar eine Riesenchance, weil es uns Perspektiven eröffnet. Wir sehen, dass dadurch viele Dinge schneller fertig werden, ob es die Barrierefreiheit ist, ob es Verkehrsprojekte sind, Stadtentwicklungsprojekte. All das wird einen ordentlichen Booster bringen und da würden ganz unmittelbar alle Hamburgerinnen und Hamburger von profitieren. Und besonders erfreulich ist natürlich, dass Hamburg dann auch mehr auf die Landkarte der Welt kommt. Viele in der Welt kennen Hamburg nicht, obwohl Hamburg so eine großartige Stadt ist. Von daher haben wir am Ende alle was davon und von daher kämpfen wir jetzt die nächsten 9 Tage noch für ein überzeugendes Jahr zur Olympia.
1: Ja, vielen Dank. 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
1: Ja, Deniz, da kommen tatsächlich auch schon einige Fragen. Guck mal, direkt am Anfang der Sendung gibt es direkt 4 Fragen. Und deswegen hätte ich tatsächlich auch vorgeschlagen, dass wir heute mal ein paar die Telefonverbindung annehmen, wenn das für dich in Ordnung ist. Dann können die Zuhörer direkt die Frage stellen. Am besten bitte aber auch nur 30 Sekunden. Schreibt uns gerne dafür unter 0177 977 2772 und dann habt ihr 30 Sekunden Zeit, die Frage zu stellen.
0: 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Merhaba.
3: Günaydın Kazım abi. Günaydın Kerim. Günaydın Herr Tering. Guten Morgen.
2: Guten Morgen. Hallo.
3: Hallo, ich möchte Sie erstmal am 23. Mai Samstag Gedenktag der Atatürk Jugendsportfeste herzlich einladen. Das ist der erste. Es wird zwischen 14 Uhr und 19 Uhr stattfinden im August-Lütjenpark. Das ist die erste, was ich sagen wollte. Und die zweite Sache möchte ich mal gerne fragen. Ich habe Sie schon mal gefragt, aber ich frage das trotzdem nochmal. In Hamburg gibt es ja so viele Probleme. Die Leben wird das immer teuer und auch schwer. Die Straßen ist so. Und jetzt wollen die das Olympiade in Hamburg holen. Ich habe lange mit mir gekämpft, wie ich das entscheiden wollte und sollte. Und ich habe das auch mit den Jugendlichen, ich habe auch mit den Erwachsenen, ich habe mit auch Herr Peter Tschentscher persönlich gesprochen, aber er konnte mich nicht überzeugen, ganz ehrlich. Was sagen Sie dazu? Sind Sie dafür oder sind Sie nicht dafür? Also ich habe das nach langer Rede und kurzer Sinn. Gestern habe ich erst entschieden, nein zu stimmen. Was sagen Sie dazu? Und die andere Sache, Herr Korkmaz, manchmal sendet die Videos und die Berichterstattungen den Steindamm, die Junkies und auch die Geschäftsleuten die Probleme. Wie wollen Sie das in Hamburg noch schöner und noch hübscher machen? Haben Sie wirklich einen Plan dafür?
2: Ja, natürlich haben wir einen Plan.
3: Das möchte ich mal gerne, aber ernsthaft das. Nicht so als Politiker, sondern als Mensch, als Herr Tering. Also ich habe das genug von den Politikern gehört. Und ich möchte das wirklich am Herzen fragen und möchte ich auch gerne einen herzenden Antwort haben. Als Mensch, nicht als Politiker.
2: Nein, die sollen sie auch bekommen. Vielen Dank für die Frage. Ich bin ja heute auch als Mensch hier, als Dennis Tering, und freue mich da auch ganz offen ins Gespräch zu kommen. Also erstmal ist das völlig in Ordnung, wenn man sich nach reiflicher Überlegung auch gegen Olympia entscheidet und mit Nein stimmt. Ich persönlich unterstütze die Olympia-Bewerbung, weil ich glaube, dass es mehr Chancen als Risiken mit sich bringt. Und natürlich haben Sie recht, wenn Sie sagen, dass es in Hamburg viele Probleme gibt, die der rot-grüne Senat bisher nicht angegangen ist. Ob es die Verkehrssituation ist, die Kriminalität ist, die steigenden Mieten. Das sind alles Themen, die wir bewegen müssen. Aber wir sollten sie nicht gegen Olympia ausspielen, weil ich fest davon überzeugt bin, dass gerade die Infrastruktur, die Straßeninfrastruktur, die Verkehrsinfrastruktur auch profitieren kann davon, wenn Olympia nach Hamburg kommt, weil vieles einfach deutlich schneller fertig wird, mit höherer Priorität bearbeitet wird. Und wir bauen auch mit Olympia tausende neue Wohnungen, wo dann erstmal die Olympioniken drin wohnen, die später aber dem Frauenwohnungsmarkt zur Verfügung stehen. Dadurch wird auch der Wohnungsbau nochmal beschleunigt. Und das sind alles Dinge, wo ich sage, die sind in der Abwägung am Ende positiver als negativer. Und deshalb haben wir als CDU auch gesagt, wollen wir die Olympischen Spiele auch unterstützen.
3: Entschuldigung, wenn ich Sie unterbreche. Also diese Wohnungsprobleme oder Problematik. Ich lebe seit 40 Jahren in Hamburg. Hat nie geändert. Ganz ehrlich. Hat nie geändert. Ne? Also allein diese Aussage, es ist eine politische Aussage. Also ich habe sie als Mensch gefragt und ich möchte das wirklich, ich möchte so eine Tatsachen sehen. Ich möchte das in Effekten sehen. Ich möchte zum Beispiel von Ihnen das hören. Nicht, weil ich das hören wollte, sondern auch die ganze in Hamburg möchte das gerne hören. Ja, ich habe das einen Plan und ich möchte tausende Wohnungen dann und dann schaffen.
2: Genau, und das ist ja ganz,
3: das Plan.
2: Das ist völlig unabhängig von.
3: Diese Problematik habe ich, ich höre ja, wie gesagt, ich bin seit 40 Jahren ununterbrochen, wohne ich das in Hamburg. Und von diesem, sagen wir, 10 Jahren als Kindheit, dann aber die Rest 30 Jahren, ich bin hier in Gesellschaft. Ich arbeite, ich fahre in Hamburg durch und durch. Und die Straßen, und nicht nur die Straßen, den allgemein die Hamburg-Probleme, wird dann nie gelöst. Jetzt kommt das die Olympiade zum Beispiel. Weiß nicht, ob die das schaffen, falls wir das Olympiade kommen. Hamburg wird nicht kleiner, auch nicht größer. Diese Problematik durch diesen Olympiade wird das nicht mehr.
2: Also
3: wird nicht weniger. Und noch eine Frage. Ich habe diese Frage Herr Tschentscher persönlich auch gefragt. In Hamburg leben ja nicht nur die Deutschen oder die deutsche Pass besitzen, zum Beispiel. Ich möchte gerne zum Beispiel mein Bruder, mein Onkel, meine Tante, die keinen deutschen Ausweis haben, weil das interessiert sie an in Hamburg eigentlich. Okay, interessiert in Deutschland, aber den eigentlich das. Warum dürfen die Leute das nicht mitbestimmen?
2: Also grundsätzlich ist es ja erstmal richtig, das, was Sie sagen, dass über viele Jahre, die letzten Jahrzehnte viel zu viele Wohnungen gebaut worden sind. Und das sage ich nicht als Politiker, sondern das sage ich als Mensch. Da muss sich dringend etwas ändern. Wir müssen die Wohnungsbaukosten reduzieren, dass es wieder attraktiv ist, auch Wohnungen zu bauen. Bei uns in Hamburg, wir müssen punktuell auch höher bauen. Aus meiner Sicht kann man auch ein, zwei Etagen nochmal oben drauf setzen. Und wir müssen das Wohnen insgesamt günstiger machen. Wir brauchen mehr Sozialwohnungen. Und da ist der Senat jetzt insgesamt in der Pflicht, aber ich bleib dabei, das kann am Ende, Olympia kann dafür auch ein Booster sein, wenn wir uns nämlich alle zusammensetzen und sagen, so, wir müssen jetzt mehr Wohnung bauen, wir müssen die Verkehrsinfrastruktur in Schuss bekommen, dass der Druck dann auf Hamburg auch deutlich größer ist, weil die ganze Welt auf Hamburg guckt und das würde diesem doch, ich sag's mal so, etwas lahmen rot-grünen Senat auch Beine machen und das würde es uns als Opposition noch einfacher machen zu sagen, so, jetzt gibt's ein Ziel, wo wir darauf hinarbeiten müssen, jetzt müssen wir mehr Wohnung bauen, jetzt müssen wir den Verkehr endlich zum Fließen bekommen und von daher bin ich da total bei Ihnen. Es gibt viele Dinge, die nicht gut funktionieren, aber Olympia wird sicherlich diese Dinge eher schneller zu realisieren machen, als dass es das Ganze weniger schnell macht. Und was das Abstimmen angeht, kann ich total verstehen und finde ich auch gut, dass auch Menschen, die keinen deutschen Pass haben, sich an der Meinungsbildung beteiligen wollen. Das finde ich auch absolut richtig, aber es ist tatsächlich in Deutschland so und das ist ja auch in Hamburg nicht anders, auch wenn Sie an einer Wahl teilnehmen, ob es eine Bundestagswahl ist, ob es eine Bürgerschaftswahl ist. Das ist eben den Menschen mit einem deutschen Pass vorbehalten und das betrifft natürlich auch hier das Referendum. Bei den Bezirksversammlungswahlen dürfen EU-Bürger mit abstimmen. Von daher können wir da leider überhaupt nichts machen. Das ist rechtlich so gegeben, dass am Ende des Tages bei einer Wahl dann nur Menschen mit einer deutschen Staatsangehörigkeit oder einer doppelten Staatsangehörigkeit mit abstimmen können. Und von daher können wir dann dem Senat überhaupt keinen Vorwurf machen, das wäre auch unter einer CDU-Regierung tatsächlich nicht anders.
3: Ja, die letzte Frage wollte ich mal fragen.
0: Murat, diğer dinleyicilere de soru bırakırsak çok sevineceğim. 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
3: Das ist die allgemeine Politik, die Fragen, Kazım abi, die
0: Frage. Okay.
3: Zum Beispiel, hier, ich wohne in Billstedt und hier ist es in einer Brücke, rote Brücke nennt sich das. Ist seit Monaten ist gesperrt und da ist es nur 10 Quadratmeter Asphaltierung oder die Verbesserungsasphaltierung gemacht und seit 4 Wochen ist es fast ist es geschlossen. Deswegen ich mache mir wirklich den Sorgen, wenn die Arbeiten nicht so schnell fort wird, nicht so Qualität nicht so besser wird und jetzt hat Chencha erzählt uns, wir werden das und so und so viel Sportplätze bauen und so viel die Wohnungen bauen mit diesem Geschwindigkeit. Ich sehe das echt schwarz. Das muss ich das sagen. Dann habe ich noch eine Frage. Das ist meine letzte Frage. Diese Frage wurde Herr Czentsche auch gestellt. Zum Beispiel in Wilhelmsburg gibt es ein Krankenhaus in Großland, heißt das. Die wird das demnächst geschlossen. Und die Leute müssen wieder entweder in Hamburg oder in Harburg das fahren, um ihre Krankheit oder die Probleme zu bewältigen. Warum werden die Krankenhäuser geschlossen und privatisiert? Als Bürger

0: dass er so eine Bundespolitik-Sache ist und die Krankenhäuser in selber Hamburg da. Ja, aber das ist ja eher eine Bundespolitik-Sache. Aber er wird jetzt auf alles einmal antworten. Ja, ich danke dir vielmals.
1: Super, vielen Dank. Soll ich da direkt drauf antworten?
0: Gerne.
1: Also ich kann die Unzufriedenheit tatsächlich verstehen mit dem rot-grünen Senat, auch was die Schnelligkeit bei Straßeninstandsetzung angeht. Das sehen wir ja auch bei der Köbernquerung, bei anderen Verkehrsinfrastrukturprojekten. Da werden wir als CDU auch weiter Druck machen. Es kann nicht sein, dass am Ende des Tages Geschwindigkeit immer nur bei Fahrradwegen gilt. Und wenn es um Brückenstraßen geht, die auch von Autos genutzt werden, dann wird es schon deutlich langsamer. Also da sind wir als CDU ganz klar mit dabei. Aber auch da kann Olympia am Ende das Ganze nochmal deutlich beschleunigen. Und was die Gesundheitsversorgung in Hamburg angeht, gebe ich absolut recht. Es ist immer ärgerlich, wenn Krankenhäuser geschlossen werden, wenn dadurch die Erreichbarkeit von Krankenhäusern reduziert wird. Aber insgesamt haben wir in Hamburg eine gute Infrastruktur, was Krankenhäuser angeht. Und ich finde auch, dass auch die privaten, wir haben ja auch städtische Krankenhäuser mit dem UKE zum Beispiel, eine hervorragende Arbeit machen. Aber auch die privaten wie Asklepios machen eine gute Arbeit. Also insgesamt haben wir in Hamburg im Vergleich, wenn wir in den ländlichen Raum gehen, in Deutschland eine gute bis sehr gute gesundheitliche Versorgung, aber ich kann verstehen, dass viele auch unzufrieden sind, wenn man ewig lange auf Facharzttermine beim Hausarzt, beim Zahnarzt, beim Kinderarzt wartet. Gerade auch in Wilhelmsburg haben wir bei Kinderärzten ein riesengroßes Problem und da werden wir als CDU auch weiterhin Druck machen, dass wir mehr Ärzte in ganz Hamburg haben und nicht geballt nur im Innenstadtbereich. Von daher kann ich die Unzufriedenheit da verstehen, aber da kann jeder sicher sein, dass ich mich persönlich auch dafür eine bessere ärztliche Versorgung in allen Stadtteilen einsetzen werde.
0: Der rot-grüne Senat aber echt viel zu tun, ne?
1: Ja, also
0: die müssen langsam noch mal anfangen, weil da hört man wirklich eine sehr starke Unzufriedenheit raus und ich glaube nicht mal, dass er so der einzige Zuhörer ist, der jetzt hier so viele Punkte direkt hat, weil wir haben eben die 10 Minuten hier gegeben und da kamen Fragen über Fragen und da wahrscheinlich hätten wir eben noch die ganze Sendung geben können und da wären Fragen gekommen, Probleme aufgezählt worden. Ich übersetze das jetzt mal nicht auf Türkisch, ich glaube, das sind zu viele Themen dafür, aber wir machen einmal eine ganz kurze Musikpause und danach kommen wir wieder für euch zurück mit unseren Themen, mit unseren Fragen.
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1: Schönen guten Morgen, günaydın hepinize sevgili dinleyiciler ve schönen guten Morgen Herr Tering.
2: Guten Morgen, hallo.
1: Hallo, also ich möchte gerne auch meine Meinung zu kundtun, was ich befürchte durch diese Olympiade, dass wir kleinere Leute mehr zu leiden haben und die Kosten, was für Olympiade investiert wird, wird auf uns zufallen. Das ist meine Meinung und da werde ich auch mit Nein stimmen, gerade wo Krisenzeit ist in der Welt, wo das Sport normalerweise Menschen zusammenbinden soll, macht es nicht. Es sind im Endeffekt oben sitzende Menschen, Großkapitalisten, die also kleinere Leute nicht denken. Das ist meine Meinung. Wenn wir FIFA angucken und die Olympiade-Komitee, genau. Ja, und schönen Tag, schöne Pfingsttage übrigens.
2: Die wünsche ich Ihnen auch. Ganz herzlichen Dank und vielen Dank für Ihre offenen Worte. Das ist, glaube ich, immer ganz wichtig. Und wie gesagt, ich bleibe dabei. Ich kann es auch verstehen, wenn jemand sagt, ich habe da eher Bauchschmerzen, ich möchte das nicht unterstützen. Ich kann auch verstehen, wenn man Kritik am Internationalen Olympischen Komitee äußert und an der FIFA. Da gibt es sicherlich auch Punkte, die nicht in Ordnung sind. Aber wir wissen auch, dass Olympia Menschen verbinden kann, auch mit einer Stadt was machen kann, ein ganz neues Selbstbewusstsein geben kann und von daher glaube ich, profitieren am Ende alle Hamburgerinnen und Hamburger, auch bei den Olympischen Spielen hier in Hamburg wird es kostenlose Tickets für die Hamburgerinnen und Hamburger geben, stark vergünstigte Tickets, sodass jeder die Gelegenheit hat, an diesem einzigartigen Sportfest auch teilzunehmen, mitzumachen und unterm Strich werden wir sehen, dass das die ganze Stadt auch zum Aufblühen bringt. Ich war jetzt im Februar in Paris, habe dort mit den Menschen gesprochen, knapp 2 Jahre nach den Olympischen Spielen und die alle begeistert waren und gesagt haben, das war die tollste Zeit ihres Lebens, das waren tolle 4 Wochen, auch mit den Paralympischen Spielen, die wir nicht vergessen dürfen. Und von daher bin ich fest davon überzeugt, dass das eine Riesenchance für Hamburg ist. Aber wir müssen uns auf den Weg machen, wenn wir am Ende den Zuschlag bekommen. Es gibt viel zu tun. Ich möchte gerne daran mitarbeiten und lassen Sie uns da gerne im Austausch bleiben.
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3: Ja, lieber Dennis, wir machen auch etwas weiter mit unseren Fragen, sonst werden wir dazu keine Möglichkeit finden, genau. Wir von Merhaba Hamburg schauen besonders intensiv in die Stadtteile, in denen viele Kulturen zusammenkommen, also in Hamburg, Wilhelmsburg, Billstedt oder auch Harburg. Wie profitieren die kleinen lokalen Sportvereine dort konkret von Olympia, wenn die großen Stadien oder Events meistens im Zentrum stattfinden werden?
2: Ja, das ist mir als ehemaliger Leistungssportler und Breitensportler auch ganz wichtig. Ich habe mein Leben lang Fußball gespielt und von daher verbindet Sport ja auch immer. Und gerade die Sportvereine in der ganzen Stadt, in allen Stadtteilen, haben auch für die Integration eine ganz, ganz große Bedeutung, weil sie Menschen zusammenbringt, Menschen integriert, sie teilhaben lässt auch am Sport. Und der Sport gibt ja auch ganz vielen den Menschen zurück, gerade auch der Mannschaftssport. Und von daher ist es mir auch ganz persönlich wichtig, auch als CDU-Vorsitzender dafür zu sorgen, dass wir ganz konkret auch die kleinen Sportvereine davon profitieren lassen. Wir werden sehen, dass viel Geld nach Hamburg fließt, aus dem Sportbereich für Olympia, dass Hamburg viel investieren wird in die Sportinfrastruktur, und da werde ich auch sehr genau hinschauen, dass es am Ende nicht nur die großen Stadien sind, wie ein neues Olympiastadion im Volkspark, sondern dass auch die kleinen Vereine davon profitieren, indem man neue Sportinfrastruktur schafft, neue Sporthallen, neue Kunstrasenplätze. Wir sehen, dass viele in Hamburg gar keinen Sport machen können, weil es gar nicht ausreichend Sporthallen gibt und Kunstrasenplätze. Und von daher muss das immer mitgedacht werden, dass wir sagen, wenn wir Olympia bekommen, dann muss es auch in den Stadtteilen ankommen, so dass die Menschen ganz konkret davon profitieren. Und ich bin fest davon überzeugt, dass das eine Riesenmöglichkeit ist, auch den kleinen Sportvereinen die Möglichkeit zu geben, sich weiter zu erweitern, neue Sportplätze, neue Sporthallen. Und da werde ich drauf achten, und da werden wir auch gemeinsam für sorgen, dass das Geld ganz konkret in den Stadtteilen ankommt, so dass jeder davon profitiert.
3: Ja, vielen lieben Dank. Dann lass uns auch direkt zur dritten Frage kommen, Kasım, wenn du möchtest.
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3: 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Sonra Zuhörer, wenn wir die Fragen schon einmal beantwortet haben, genau.
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3: Jetzt eine Frage von unserem Zuhörer. Tatsächlich ist das eine interessante Frage. Wenn die, sagen wir mal, es wird jetzt für Ja gestimmt und wir werden auch ausgewählt. Hamburg wird die Stadt von Olympia. Wird die FIFA oder das Komitee uns Geld zahlen dafür, dass wir das hier in Hamburg machen, dass wir zum Beispiel das barrierefrei gestalten, oder wird das von unseren Steuergeldern genommen? Also, das ist eine Frage.
2: Sehr gute Frage, vielen Dank dafür, weil das ist ja immer eine ganz wichtige Frage. Wie wird das am Ende des Tages finanziert? Und der Senat hat ein Finanzierungskonzept vorgelegt, bei dem am Ende des Tages 100 Millionen Euro Überschuss übrig bleiben. Das ist gut, das ist wichtig, denn was nicht passieren darf, dass wir Olympische Spiele ausrichten und am Ende dadurch der Staatshaushalt ruiniert wird und die Hamburgerinnen und Hamburger das zahlen. Das soll hier nicht der Fall sein. Wir sehen, dass das ein mehrstufiges Konzept ja auch ist. Also die Stadt profitiert ja von den Ticketverkäufen, von den Sponsoringverkäufen, vom IOC wird natürlich dann auch Geld reingegeben. Hamburg investiert auch Geld, auch nachhaltig Geld, aber aus heutiger Sicht, so wie der Senat sein Finanzierungskonzept vorgelegt hat, wird das alles refinanziert, durch Sponsoring-Einnahmen, durch Ticketverkäufe, alles, was dazugehört. Und das ist ja auch der Trugschluss, der häufig auch von den Linken immer wieder erwähnt wird, indem man sagt, naja, wenn wir Olympia nicht bekommen, dann können wir 2 Milliarden Euro und mehr in andere Projekte investieren. Das wird nicht funktionieren, weil das Geld ja gar nicht erst reinkommt. Dadurch, dass wir Olympia ausrichten, kommt ja erstmal Sponsoring-Einnahmen, Ticket-Einnahmen, Gelder vom IOC hier zu uns nach Hamburg. Von daher darf man das nicht gegeneinander aufrechnen. Nach heutigem Stand, so wie der Senat uns das vorgelegt hat, wird es am Ende des Tages ein profitables Geschäft für Hamburg werden. Aber man darf sich nicht nur auf den Moment fokussieren, sondern Olympia wird ja auch 10, 20, 30, 40, 50 Jahre, nachdem die olympische Flamme hier in Hamburg erloschen ist, immer noch profitieren. So sehen wir das ja zum Beispiel auch in Paris, in München, in Barcelona, die alle olympische Spiele ausgerichtet haben, die heute Weltstädte sind, gerade Barcelona und München, die sind durch olympische Spiele groß geworden und da profitieren die Menschen heute noch ganz unmittelbar davon. Von daher bin ich davon überzeugt, dass es unterm Strich ein finanzielles, deutlicher Mehrwert für Hamburg sein wird und das Risiko doch deutlich überschaubar ist.
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3: 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Dann machen wir direkt mal weiter mit der dritten Frage und schließen das Olympia-Thema mal ab, denn ich habe ein Thema mitgebracht, die Parkkostenerhöhung in Hamburg, und die möchte ich auch noch einmal ein bisschen besprechen, und ich glaube auch daran, dass die Zuhörer da auch viele Fragen nochmal haben werden zu. 2015 haben die Hamburger schon mal einmal Nein zu Olympia gesagt, weil die Angst vor explodierenden Kosten und leeren Versprechungen zu groß war. Was macht sie jetzt so sicher, dass das Konzept 2026 besser ist und die Stadt nicht auf einem Milliardengrab sitzen bleibt?
2: Also wir haben heute erstmal 10 Jahre weiter oder 11 Jahre weiter. Die ganzen olympischen Konzepte, die Olympischen Spiele haben sich auch positiv weiterentwickelt. Damals 2015 war die finanzielle Frage ungeklärt. Olaf Scholz konnte keine Antwort darauf geben, wie viel das kostet und welchen Mehrwert hier wir für Hamburg haben. Und da sind wir heute tatsächlich in einer anderen Situation. 11 Jahre später, wir haben ein starkes Konzept hier in Hamburg. Ob das besser ist als 2015, der eine sagt ja, der andere sagt nein. Ich sage, wir haben ein starkes Konzept, mit dem wir großartige Olympische Spiele ausrichten können. Und wir haben auch deutlich nachhaltigere Spiele. Und das war mir auch wichtig, dass wir bestehende Sportinfrastrukturen noch besser nutzen, weil wir haben schon eine gute Sportinfrastruktur bei uns in Hamburg, dass wir keine Sportplätze und Sportgroßflächen bauen, die am Ende nicht mehr weitergenutzt werden, sondern viele Dinge werden temporär genutzt. Viele Dinge haben wir ja auch schon, wenn wir uns das Volksparkstadion angucken, das Millantor-Stadion, das Tennisstadion am Roten Baum. Wir haben eine große Sportinfrastruktur, auf die wir zurückgreifen können, die wir gut mit integrieren können. Von daher ist das Konzept heute besser als das 2015er Konzept, weil es nachhaltiger ist und weil wir vor allem auch eine Antwort auf die Finanzierungsfrage haben. Heute wissen wir, was auf uns zukommt. Wir wissen, dass die Bundesrepublik, also Deutschland, der Staat, der Bund insgesamt sagt, wir unterstützen die Olympischen Spiele finanziell. Das war 2015 nicht so. Und von daher ist das finanzielle Risiko heute deutlich geringer, als es 2015 noch war. Und von daher haben wir eine andere Ausgangslage. Und deshalb finde ich es auch richtig, dass die Hamburgerinnen und Hamburger erneut die Möglichkeit haben, über Olympia abzustimmen. Und das ist mir auch ganz wichtig. Am Ende haben die Hamburgerinnen und Hamburger das Wort. Und wenn sie sich gegen Olympia entscheiden, dann müssen wir das genauso akzeptieren, als wie wenn sie sich dafür entscheiden. Ich würde mich freuen, wenn möglichst viele Menschen mit Ja stimmen und wir dann auch in den Konkurrenzkampf mit Nordrhein-Westfalen, München und Berlin einsteigen können.
3: Da ist Hamburg die schönste Stadt der Welt und finde ich auch die beste Stadt dafür, meiner Meinung nach zumindest. Absolut. Wenn es dann in Deutschland hier in Hamburg stattfinden kann. Und ich kann das nicht lassen, aber der Olaf Scholz ändert sich ja an viele Sachen nicht. Das muss ich einfach mal so gesagt haben, weil du das jetzt hier erwähnt hast mit Olaf Scholz. Lass uns
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3: Eine ganz kurze Musikpause machen, so dass einmal ein bisschen wieder Musik auf die Ohren gelegt wird. Wir uns auch immer kurz hier nochmal besprechen können. 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
2: Ja, das ist jetzt Harun Yılkın gewesen und er wird nach eigener Auskunft für Nein stimmen und seine Begründung dafür ist, die sind die ganzen Baustellen tatsächlich. In Hamburg, Hamburg ist meiner Meinung nach eine Baustellenstadt. Wenn man mal so schaut, egal wo man hinfährt, hat man immer mindestens eine Baustelle auf der Fahrt, wo man dann mal etwas Zeit einplanen muss. Und seine Begründung ist dafür, wenn wir ja jetzt schon mit den ganzen Baustellen gar nicht vorankommen und wenn wir mal schauen, wie lange so eine Baustelle dauert. Bestes Beispiel, die B73, der Wasserrohrbruch. Wir reden da immer noch davon, lieber Dennis, es ist letzte Woche passiert und es ist immer noch eine Fahrspur noch befahrbar. Das sowas ist, sowas finde ich, muss priorisiert werden. Das ist eine Hauptverkehrsader. Da kommen so viele Menschen, es verstaut sich jeden Tag da. Und das ist, glaube ich, ein sehr gutes Beispiel. Und der Harun Yılkın sagt, wenn wir das ja jetzt schon nicht hinbekommen, wenn wir unsere eigenen Baustellen und unsere eigene Infrastruktur nicht hinbekommen und wenn dann noch ein Olympiaspieler zukommt, wie soll das funktionieren?
3: Das ist ein berechtigter Einwand und ich kann das Misstrauen und die Verärgerung über SPD und Grüne und Peter Tschentscher auch nur zu gut nachvollziehen, weil mir geht's ja tagtäglich genauso wie den Hamburgerinnen und Hamburger. Wir alle stehen im Stau, weil die Baustellen extrem schlecht koordiniert sind hier in Hamburg. Eine Baustelle ist ja an sich nichts Schlechtes, weil eine Baustelle zeugt ja davon, dass man in die Infrastruktur investiert, aber diese Baustellen müssen gut koordiniert werden, so dass sie am Ende nicht zum Ärgernis werden, wie du es gerade besprochen hast mit dem Wasserrohrbruch. Da fragt man sich, wie kann das sein, dass das so lange dauert und es zum Nadelöhr wird. Und wir sehen das ja häufig, dass eine Baustelle aufgemacht wird und auf der Umgehungsstraße ist dann auch noch eine Baustelle. Ja. Und das ist einfach schlecht koordiniert und von daher kann ich das Misstrauen gut nachvollziehen. Ich traue SPD und Grünen inzwischen auch nicht mehr zu, nur irgendwas im Verkehrsbereich, auch bei der Baustellenkoordinierung, besser zu machen. Aber diese Olympischen Spiele, um wieder auf Olympia zu kommen, sind auch eine Chance, weil der Druck deutlich größer wird. Der Druck wird größer, dass Hamburg seine Infrastruktur endlich schnell und umfänglich dann auch auf Vordermann bringt. Und was ja auch der Fall ist und wo ich ja persönlich auch für kämpfe, die Spiele werden ja aller wahrscheinlich nach 2040, 2044 stattfinden. 2030 sind wieder Wahlen in Hamburg und mein erklärtes Ziel ist es ja auch, SPD und Grüne dann abzuwählen. Ich möchte gerne als Bürgermeister dann nicht nur die Olympischen Spiele eröffnen, sondern auch dafür sorgen, dass die Infrastruktur und die Baustellen besser und schneller fertig werden. Und von daher gibt es in vielerlei Sicht, auch Hoffnung, dass es besser wird. Aber ganz klar ist, diese Baustellenpolitik, die wir zurzeit in Hamburg sehen, ist ein Ärgernis für alle Hamburgerinnen.
2: Es hat sich nichts geändert, ne?
3: Es hat sich leider nichts geändert.
2: Auch nach der Wahl hat sich wirklich nicht, also wir hatten ja hier viele im Wahlkampf, auch viele aus den Grünen, viele von der SPD. Und das war das ist ja ein Hauptthema von Hamburger, diese Verkehrsfragen. Und ich kann das wirklich mit meiner Unterschrift bestätigen darunter, es hat sich nichts geändert.
3: Nein, es hat sich nichts geändert und es war klar, dass sich nichts ändert, weil diese beiden Parteien als A nicht können und B auch keinen Fokus darauf legen, dass Baustellen schneller fertig werden, dass der Verkehr besser fließt. Das war zu erwarten, wenn die beiden SPD und Grüne weiter regieren. 2030 haben wir die nächste Chance. Ich kämpfe dafür, dass wir dann endlich eine vernünftige Verkehrspolitik bekommen.
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2: Lass uns mal bitte auf ein Aufregerthema. Lass uns mal auf ein Aufregerthema, das mich sehr aufgeregt hat. Ich stelle es erstmal auf Deutsch und danach, Kasım, können wir das Türkische einmal eben kurz noch fragen. Kommen wir zum Aufregerthema. Bei morgendlichen Autofahrern parken in Hamburg. Wer einkaufen will, seine Familie besucht, sucht oft ewig und zahlt Unmengen an Geld. Sie fordern eine Halbierung der Gebühren und einen Stopp des Parkplatzabbaus. Die CDU Hamburg zumindest. Die SPD wirft ihren Wahlkampfabzocke vor. Wie wollen Sie diese fehlenden Millionen im Haushalt wieder reinholen? Punkt 1. Punkt 2. Was sagen Sie dazu, dass diese Parkkostenerhöhung wieder da ist? Also, dass wir jetzt wieder eine Erhöhung der Parkkosten haben, damit wieder auf die Menschen zu gehen. Wir reden von wirtschaftlichen Schwierigkeiten. Wir sind gerade in einer schwierigen Situation und haben enorm hohe Tankkosten derzeit. Ne, die Regierung hat was beschlossen, damit die Spritpreis, keine Bremse, aber zumindest eine Spritpreissteuersenkung gab es ja, womit die Menschen entlastet werden sollen. Jetzt fangen wir in Hamburg aber an, ja, lass mal die Parkkosten erhöhen. So. Also das ist ja ein Dreh, also das macht auch gar keinen Sinn. Also es wird gesagt, wir möchten einen Sprit sparen, wir möchten die Spritsteuern senken, aber sagen dann wiederum in Hamburg, Parkkosten müssen wir jetzt mal erhöhen am besten. Was wird da, also was sagen Sie dazu oder was sagst du dazu? Was ist deine Meinung dazu?
3: Ja, ich sage das sehr deutlich und auch nicht verschnörkelt. Ich finde, das ist eine absolute Unverschämtheit, was SPD, Grüne und auch Bürgermeister Peter Tschentscher hier machen. Wir sehen, dass es sowieso schon extrem teuer ist, Auto zu fahren. Die Spritpreise sind extrem hoch und gerade in dieser Phase jetzt noch die Parkgebühren derart drastisch zu erhöhen, ist absolut respektlos vor den Menschen, die tagtäglich unterwegs sind mit ihrem Auto, auch mit dem Auto unterwegs sein müssen, weil sie zur Arbeit müssen, weil sie ihre Kinder abgeben müssen, weil sie einkaufen gehen müssen parallel noch die Parkplätze massiv zu vernichten. Wir haben ja immer weniger Parkplätze in Hamburg und das ist ja schon ein sehr merkwürdiges Spiel, einerseits die Parkplätze immer weiter abzubauen und dann gleichzeitig die Parkgebühren extrem zu erhöhen in einer Phase, wo die Menschen sowieso heute schon gar nicht wissen, wie sich das Leben in Hamburg leisten können, weil die Mieten hoch sind, weil die Kosten extrem hoch sind. Und jetzt nochmal die Parkgebühren zu erhöhen, ist aus meiner Sicht eine absolute Frechheit. Und es hat nichts gebracht und es wird auch nichts bringen. SPD und Grüne versuchen seit Jahren schon, die Autofahrerinnen und Autofahrer zu gängeln, ihnen das Autofahren unbequem zu machen. Aber die Zahl der Autos in Hamburg steigt trotzdem weiter an. Also die Menschen lassen sich nicht gängeln. Und am Ende des Tages trifft es vor allem die Menschen, die nicht so viel Einkommen haben, die ein geringes Einkommen haben, Familien trifft es und von daher ist es auch eine extrem unsoziale Politik, die SPD, Grüne und Peter Tschentscher hier betreiben und wir als CDU und ich ganz persönlich sage auch als Oppositionsführer, die Parkgebühren in Hamburg müssen halbiert werden und wir brauchen mehr Parkplätze anstatt weniger Parkplätze und da sind wir komplett das Gegenteil von SPD und Grünen.
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2: 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Ja, also wir haben noch einige Themen eigentlich noch vor uns, aber ein Thema, was jetzt, ich glaube, von allen Zuhörern gekommen ist, die Mieten in Hamburg. Also wir haben, glaube ich, vor der Sendung noch darüber gesprochen, wie die Mieten denn in so in Hamburg sind oder was uns das Büro hier kostet an Mieten, hast du ja auch mal gefragt aus Interesse. Und die Frage ist, inwiefern Was wird dagegen gemacht? Also es heißt zwar, wir haben Miet- oder es gibt Sozialwohnungen oder wir haben ein gewisses Ziel. Das hat hier Peter Tschentscher auch immer bekräftigt, dass es ein gewisses Ziel gibt, dass man dieses Ziel erreicht. Ich, tut mir leid, also ich ganz neutral meiner Meinung, ich sehe davon gar nichts. Also ich sehe davon nicht viel, dass wir viele, so viele Wohnungen bauen würden, das sehe ich jetzt nicht. Was sagst du denn dazu? Was kann man gegen dieses Problem machen, dass es so wenig bezahlbare Wohnungen in Hamburg gibt?
3: Es ist ein gutes Thema und ich freue mich, dass die Hörerinnen und Hörer das auch als ein großes, wichtiges Thema priorisieren. Und das merkt man ja auch, wie stark der Druck hier ist. Und egal, wo man hinkommt, man findet ja kaum noch bezahlbaren Wohnraum. Also Wohnen ist extrem teuer in Hamburg und es wird vor allem immer teurer. So, und SPD und Grüne versuchen ja immer zu erzählen, es werden genug Wohnungen gebaut und wir bauen ja schon so viel. Das ist schlichtweg nicht der Fall. Der Wohnungsmarkt in Hamburg ist in den letzten Jahren komplett eingebrochen. Es werden kaum noch Wohnungen gebaut, auch viel zu wenig Sozialwohnung. Und deshalb müssen wir gucken, dass wir das Bauen insgesamt wieder günstiger machen. Bauen in Hamburg ist sehr, sehr teuer, weil die Baukosten gestiegen sind, die Zinsen hoch sind und SPD und Grüne keine städtischen Grundstücke mehr an Genossenschaften zum Beispiel verkaufen, die dann ja günstig Wohnraum bauen würden. Und von daher brauchen wir einen kompletten Neustart in der Wohnungsbaupolitik. Wir müssen wieder städtische Grundstücke auch an Genossenschaften, an soziale Träger verkaufen, sodass auch wieder ausreichend Sozialwohnungen gebaut werden können. Aber auch frei vermietbare Wohnungen. Wir brauchen insgesamt mehr Wohnraum, nämlich wenn wir am Ende mehr Wohnraum haben, dann haben wir ein höheres Angebot, dann geht im besten Fall die Nachfrage auch zurück und dann reguliert sich der Preis auch wieder. Und von daher sagen wir als CDU ganz klar, wir müssen bei Neubauten auch ein, zwei Geschosse höher bauen, damit wir mehr Kapazitäten bekommen. Wir müssen deutlich günstiger bauen und deshalb sagen wir als CDU auch, wir müssen die Baukosten reduzieren. Man könnte sich zum Beispiel auf die Baukosten die Mehrwertsteuer reduzieren. Das wäre schon eine gute Gelegenheit, aber wir wollen als CDU auch den Traum vom Eigenheim Wirklichkeit werden lassen. Viele Familien wünschen sich ein Eigentum, ob es eine Eigentumswohnung ist oder ein eigenes Haus mit Garten für die ganze Familie und auch da ist Hamburg sehr teuer und deshalb sagen wir wollen für die erste selbstgenutzte Immobilie, egal ob eine Wohnung oder ein Haus, die Grunderwerbsteuer auf Null setzen, sodass der Erwerb eines Eigentums deutlich günstiger ist, aber unterm Strich insgesamt müssen wir deutlich mehr Wohnungen bauen, mehr Sozialwohnungen bauen, wir müssen von der Saat mehr Wohnungen bauen, mehr investieren und wir müssen auch Anreize für Genossenschaften schaffen, damit die Genossenschaften, die einen Großteil unserer Wohnungen bauen und verwalten, dass die mehr Wohnungen bauen können, dass sie auch wieder finanziell in der Lage sind, Wohnungen zu bauen. Und dafür muss die Stadt günstig Grundstücke zur Verfügung stellen. Das tut sie aktuell nicht. Und das ist das große Dilemma, warum wir aktuell so wenig Wohnungen bauen und der Mietpreis auch immer weiter in die Höhe schießt.
2: Ja, dann übersetze ich das ganz kurz auf Türkisch und danach komme ich auch schon zu unseren letzten drei schnellen Fragen. 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
2: 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Tamam. Ganz schnelle Fragen. Lieber die Elbphilharmonie oder ein olympisches Stadion in Hamburger Hafen?
3: Die Elbphilharmonie haben wir ja schon. Von daher ein olympisches Stadion, wo dann am Ende alle was von haben, würde ich mich natürlich freuen.
2: Klar. Wenn Sie in Hamburg gut türkisch essen gehen, was ist Ihr absolutes Lieblingsgericht?
3: Naja, wie viele? Ich esse gerne Döner.
0: Döner mag schöner.
3: Baklava esse ich auch gerne. Also von daher bin ich großer Fan der türkischen Küche tatsächlich.
2: Alster okay. oder Elbe?
3: Ich bin an der Alster groß geworden im Alstertal. Von daher hängt mein Herz an der Alster. Die Elbe ist auch großartig. Wir können froh sein, dass wir beides in Hamburg zur Verfügung
0: Peki. haben. 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
2: Du wurdest ja auch eingeladen zur morgigen Veranstaltung am August-Lütgens-Park. Wenn du also die Zeit mitbringst, wäre es wunderbar. Es ist für den Atatürk-Gedenktag ein sehr wichtiger Tag in der Türkei. Macht der Verein zur Förderung von Atatürk in Hamburg e.V. Also wenn du da morgen mit dabei wärst, würden wir uns sehr freuen zwischen 14 und 19 Uhr. Wenn du das einrichten kannst, würden wir uns sehr freuen, wenn wir dich da auch begrüßen dürfen.
0: Dankeschön.
2: Lieber Dennis, vielen lieben Dank. Die Zeit ist zu Ende gegangen. Ich weiß gar nicht, wie, wann. Es geht ganz schnell vorbei und ich hätte eigentlich noch zahlreiche Themen, die ich dich noch fragen wollen würde. Themen sind immer da, deswegen würden wir uns nochmal freuen, wenn du in naher Zukunft wieder uns besuchen kommst. Vielen lieben Dank für das Hiersein, vielen lieben Dank für die Fragen, die du beantwortet hast, unsere Zuhörer. Vielen lieben Dank, dass du ein offenes Ohr dafür hast. Es haben leider die derzeitigen Regierungsmitglieder nicht.
3: Super, das sehr gerne. Ich komme auch gerne wieder, macht immer viel Spaß. Vielen Dank für die Zeit.
0: Dankeschön.
2: 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Von heute war's das von uns. Morgen Punkt 9 heißt wieder für euch Merhaba Hamburg. Also heißt es wieder für euch Tidiradio einschalten, Merhaba Hamburg einschalten. Bis dahin, passt auf euch auf, bleibt gesund und tschüss.
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